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1: Hallo und herzlich willkommen zu einer Ausgabe Homebrew da auf Radio Rasa. Und in dieser Stunde hören wir ja, was so am Rasafari für Bands spielt. Yes, Rasafari am 30. Mai findet es statt. Und das ja speziell mal neu mit Andorst. Und zwar im Gaswerk, wo auch am 30. Mai die Eröffnung hat. Gaswerk da in Schaffhausen. Dort reinhalten in die Richtung beim Lindli. Yes. Und ja, wir hören in der nächsten Stunde Bands, die dort spielen am Rasafari.
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blickt sie es wieder mal in Schaffhausen. Sie spielt da noch, aus Zürich ist sie ja. Und dann haben wir noch eine Band aus Kanada, The Boo Jams, yes. Und nicht vergessen, Marsch spielt auch ein paar Konzerte, weil sie dort einen Übungsraum haben, dort wo es stattfindet, das diesjährige Rasafari am 30. Mai, und zwar auf dem Gaswerk Areal. Gaswerk.sh. Könnt ihr auch mal dort schauen und so. Ich glaube, Beiz, was es dort hat, hat schon eine Eröffnung gefeiert, das letzte Wochenende. Und ja, es kommt glaube ich, sehr schön dort. Gut. Mike Tani, hören wir. Gerade mal ein Lied von ihr zusammen, wo sie mit der Comet City gemacht hat. Porque te vas. Natürlich ein Chor. Mikrofon, ein bisschen in der nächsten Stunde. Hey, machen Sie laut. 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

Ja, das ist Homebrew da auf Radio Rasa. Wir haben zweimal Mike Dani gehört. Mike Dani, ein Projekt von der Künstlerin Tanja Pratz. Oder Tanja Pratz aus Vevey, glaube ich. Wohnt sie gerade momentan ansässig. Ich habe gesagt, Genfersee, irgendwo dort. Mike Dani, sie spielt am diesjährigen Rasafari, 30. Mai, im Gaswerk Areal, wo den auch gerade aufmacht. Mike Dani mit voller Band, Schlagzeug, Keyboard, Bass. Yes. Oh, freue mich schon drauf. Wir hören gerade nochmal ein Lied von der Mike Dani. Ihre Songs sind mal in Französisch, mal Englisch, mal Spanisch. Und wir hören da Pan con Tomate. Moi que t'arrives.

Ich bin gespannt auf das Konzert von Mike Tani, das wir jetzt da gerade gehört haben. Ihr hört Homebrew auf Radio Rasa, Band Contomat. Wir haben gehört von Mike Tani, sie ist mit voller Band in am Rasa Fight, 30. Mai im Gaswerk Areal. Yes. Bin gespannt, wie das live tönt. Ich freue mich drauf. Als nächstes lassen wir Big Tis, ich schwöre, als die von ihrer

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Zweimal Pixies, Yes, I Bling Love und Ich Schwör, haben wir gehört. Yes, Pixies, eine der grössten Musikerinnen von der Schweiz. Vielleicht sogar die grösste. Auf jeden Fall sehr gross. Auch gespannt bin ich, ich bin gespannt auf ihren Auftritt und auch gespannt auf den Auftritt von Gonçon Chavel. Die sind gerade mal die Hälfte so alt und wie ich. Und yes, sie tönen ungefähr so. Tell the truth, das sind Gonçon Chavel.

Tell the Truth von der Cancan Chavel aus Bern. Yes, und sie spielt am 30. Mai, Samstag, 30. Mai, auf dem Gaswerk-Areal, da in Schaffhausen, wenn es heisst Rasafari. Yes, Cancan Chavel. Letztes Jahr, oder Ende 24, ist ihre Platte rausgekommen, Put All Your Money Into Therapy. Und wir hören da gerade noch das Titelstück, das ist nochmal Cancan Chavel. 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

Großartige Musik, nicht wahr? Put all your money into therapy. Das sind Coco-Chaveres Trio aus Bern. Und sie spielen am diesjährigen Rasafari. Yes, mehr Infos auf rasa.ch oder gaswerk.sh. Im Gaswerk, dort findet es statt. Neue Eröffnung vom Gaswerk, dort oben am Lindli-Riehalt, oder wie es heisst. Yes, gaswerk.sh. Und wir hören gerne nochmal ein Lied von Gongong Chavez, großartige Band. Richtig, ja, gefällt mir sehr gut. Alright, nochmal ein Lied. Heißt Alright.

Ja, schöne Musik, coole Popmusik aus Bern, Concon Chavel und gleich auch hier in Schaffhausen am Rasa-Fahrer zu hören, Concon Chavel. Wir kommen zur nächsten Band und sie kommt als einzige Band nicht aus der Schweiz. Und zwar kommen sie aus Nova Scotia, das steht bei Halifax, dort irgendwo bei Ostküste Kanada, ganz oben im Norden. Und ja, sie heisst The Boochums und ich finde es eine grossartige Band, das dritte sind es, und Bassgitarre, Schlagzeug und sie, ich finde sie haben gutes Songwriting. Ich höre einfach mal das Lied Out of My Head, da sind The Boochums.

Arma Head, The Boo Chums aus Kanada. Arma Head, yes. Und The Boo Chums sind einfach nur das dritte Gitarre, Bass, Schlagzeug. Und da ist natürlich etwas produziert gsi. Live sind dann viel, sagen wir mal, konkreter auf den Punkt. Yes. Eine kleine, ganz grosse Band aus Holland, aus Kanada. Kommt zu uns. Wir hören das nächste Lied, heisst Meet Me in the Middle, The Boo Chums.

Yes, meet me in the middle, eineinhalb Minuten, The Boo Jumps. Yes, sie sind eine von den vier Bands, die am Rasafari, die Serie Rasafari, spielen am 30. Mai im, jetzt hätte ich fast Mosengarten gesagt, es ist eben nicht im Mosengarten, es ist im Gaswerk, wo dann Eröffnung feiert. Yes. Gaswerk.sa oder rasa.ch. Wir hören noch zwei Songs von den Boo Jumps. Zuerst mal Dance Transmission und jetzt singt die Bassistin.

Dance Transmission von den Boo Chums. Yes, sind sehr unterschiedliche Lieder, aber alle sind prägt von gutem Songwriting und mit einem Hang zu guten Melodien. Yes, und das wird super. Die Boo Chums live dann am Samstag, 30. Mai. Habe ich es doch schon genug gesagt? Der Samstag, 30. Mai am Rasenfall. Wir hören gerne noch ein Lied von den Boo Chums. Da ist Football.

Football von den Bootjumps aus Kanada. Yes. Ich freue mich auf ihr Konzert am Samstag, 30. Mai, auf dem Gaswerk-Kanal, wenn es heisst Raw Safari. Und wir hören gerne noch einen Song von den Bootjumps, Burning Up.

Burning Up von den Bootums. Yes. Ihr hört den Homebrew da auf Radio Rasa. Und wir haben bis dahin 50 Minuten lang Bands gehört, die an diesjährigen Rasa-Fari spielen. Samstag, 30. Mai, mehr Infos rasa.ca oder gaswerk.sh. Yes. Ja, wir machen weiter mit Blaskapelle, Chance tot, keine Zeit für Hass. Ja. 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

0: Yes, Lofed Orchestra, all I got. Lofed Orchestra spielt zusammen mit Cosmic Warmit am Donnerstag, 21. Mai, da im Rasa Studio.
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0: Mega schnell vorbeigegangen, die Stunde, wow. Wir haben eigentlich noch Bands gehört, die am Rasa Fahle spielen. Fast nur. Und ja, ich freue mich schon drauf. Ich hoffe, ihr kommt auch alle. Und das Wetter wird bestimmt auch gut. Yes. Zum Schluss von dieser Sendung, von dieser sozusagen Spezialausgabe Rasa Fahle, lasse ich euch noch mit jemand anderem, mit Stella and the Fridge. Ihre erste EP ist draussen. Und das heisst, denen, wo gut geht, denen, wo es gut geht. Und wir hören einen Song, der heisst Psst, Psst, Miau. Mikrofon war ein bisschen. Ciao zusammen.

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Ja, guten Abend, das ist Rich in der Sendung All Music. Ich lasse ein bisschen Musik aus den 80er Jahren laufen. Ich hatte am Anfang ein bisschen Puff gehabt, vor allem mit den Lautsprechern draussen, weil die voll in der Lautstärke waren und ich konnte es nicht regeln. Und dann zuerst alles mal durchschauen und machen. Und darum hat es am Anfang alle auch ein bisschen gesponnen. Aber ja, jetzt ist alles gut. Ich habe aus einer 80er-Liste ein paar Sachen, die mir besonders gut gefallen, einfach mal ausgelesen, spontan gestern Abend. Also, viel Vergnügen. Ihr seid auf Radio Rasa auf 107,2.

0: Die so geile Brian Eno und Davy Byrne Platte ist jetzt gelaufen. My Life in the Bush of Ghost. Und jetzt kommt Beastie Boys. Beastie Boys Instrumental. Da müsst ihr euch mal jetzt hier, wenn ihr es nicht kennt. Also, da kommt jetzt gerade.
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Auf Radio Ras haben wir natürlich Jazz die Woche nicht zählt von mir. Da ist es Wamono Grove Band aus Japan ist und jetzt vorne ist der Eddie Harris gelaufen, der viermal im Domino Schaffhausen auftreten ist und von mir nie vergessen wird. Eddie Harris, yeah. Und ihr hört Radio Rasa auf 107,2.

Plan. Volume 3 heisst Dance Jazz. Und jetzt kommt gerade nochmal eine Seite von dem